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1: Im Studio ist Alina Wolf. Die stellvertretende CDU-Generalsekretärin Christina Stumpf gibt ihr Amt ab. Parteichef und Bundeskanzler Friedrich Merz werde den Abgeordneten Michael Hose als kommissarischen Nachfolger vorschlagen, teilte die CDU mit. Merz und Stumpf hätten gemeinsam entschieden, dass sie ihr Amt am 21. September niederlegt, also am Tag nach den Wahlen in Berlin und Mecklenburg-Vorpommern. Mehrere Medien hatten zuvor gemeldet, dass Merz ihr den Rücktritt nahegelegt habe. Stumpf sei jedoch zunächst nicht bereit gewesen zu gehen.
2: Gut eine Woche vor der Landtagswahl in Mecklenburg-Vorpommern hat der AfD-Kandidat für das Amt des Ministerpräsidenten, live Erik Holm, sich bereit gezeigt, gegebenenfalls mit allen Parteien über eine Koalition zu reden. Ich reiche allen die Hand, sagte Holm beim Wahlforum des Nordkurier in Güstrow. Die AfD ist in den aktuellen Umfragen führend. Wenn wir die Möglichkeit und die Option haben zu reden über eine Koalition, werde ich alle einladen, die gewillt sind, unser Land endlich voranzubringen, sagte Holm.
3: Ein Teil eines Regionalzugs mit rund 180 Passagieren an Bord ist am Abend auf der Strecke zwischen Rouen und Caen im Nordwesten Frankreichs entgleist. Dabei wurden mindestens 44 Menschen verletzt, darunter eine Frau schwer, wie der Fernsehsender BFM TV berichtete. Wie der Sender weiter berichtete, kollidierte der Regionalzug mit einem bislang unbekannten Gegenstand. Ein Waggon kippte demnach um, vier weitere Wagen sprangen aus den Schienen. Verkehrsminister Philippe Tabarot hatte zunächst von etwa 20 Verletzten gesprochen.
2: Der ukrainische Präsident Volodymyr Zelensky hat US-Präsident Donald Trump aufgefordert, ab sofort strenge Sanktionen gegen Russland zu verhängen, um der russischen Waffenproduktion zu schaden. Es müssen ab sofort Sanktionen verhängt werden. Diese Sanktionen müssen streng sein, sagte Zelensky. Es müssten umgehend Maßnahmen zur Begrenzung der Produktion von ballistischen Raketen und damit verbundenen Waffen ergriffen werden, sagte Zelensky. Die US-Regierung müsse entschlossene Entscheidungen treffen.
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4: Im Süden heiter bis sonnig und trocken, während es in der Mitte und im Nordwesten wolkig ist. Abends kommt dort Regen auf. Die Temperaturen reichen von 7 bis 27 Grad. Morgens zunächst locker bewölkt und trocken im Süden, sonst stark bewölkt mit zeitweisem Regen. Höchstwerte zwischen 19 und 26 Grad.
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1: Im Studio ist Alina Wolf. Die stellvertretende CDU-Generalsekretärin Christina Stumpf gibt ihr Amt ab. Parteichef und Bundeskanzler Friedrich Merz werde den Abgeordneten Michael Hose als kommissarischen Nachfolger vorschlagen, teilte die CDU mit. Merz und Stumpf hätten gemeinsam entschieden, dass sie ihr Amt am 21. September niederlegt, also am Tag nach den Wahlen in Berlin und Mecklenburg-Vorpommern. Mehrere Medien hatten zuvor gemeldet, dass Merz ihr den Rücktritt nahegelegt habe. Stumpf sei jedoch zunächst nicht bereit gewesen zu gehen.
2: Gut eine Woche vor der Landtagswahl in Mecklenburg-Vorpommern hat der AfD-Kandidat für das Amt des Ministerpräsidenten, live Erik Holm, sich bereit gezeigt, gegebenenfalls mit allen Parteien über eine Koalition zu reden. Ich reiche allen die Hand, sagte Holm beim Wahlforum des Nordkurier in Güstrow. Die AfD ist in den aktuellen Umfragen führend. Wenn wir die Möglichkeit und die Option haben zu reden über eine Koalition, werde ich alle einladen, die gewillt sind, unser Land endlich voranzubringen, sagte Holm.
3: Ein Teil eines Regionalzugs mit rund 180 Passagieren an Bord ist am Abend auf der Strecke zwischen Rouen und Caen im Nordwesten Frankreichs entgleist. Dabei wurden mindestens 44 Menschen verletzt, darunter eine Frau schwer, wie der Fernsehsender BFM TV berichtete. Wie der Sender weiter berichtete, kollidierte der Regionalzug mit einem bislang unbekannten Gegenstand. Ein Waggon kippte demnach um, vier weitere Wagen sprangen aus den Schienen. Verkehrsminister Philippe Tabarot hatte zunächst von etwa 20 Verletzten gesprochen.
4: Der ukrainische Präsident Volodymyr Zelensky hat US-Präsident Donald Trump aufgefordert, ab sofort strenge Sanktionen gegen Russland zu verhängen, um der russischen Waffenproduktion zu schaden. Es müssen ab sofort Sanktionen verhängt werden. Diese Sanktionen müssen streng sein, sagte Zelensky. Es müssten umgehend Maßnahmen zur Begrenzung der Produktion von ballistischen Raketen und damit verbundenen Waffen ergriffen werden, sagte Zelensky. Die US-Regierung müsse entschlossene Entscheidungen treffen.
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5: Im Süden heiter bis sonnig und trocken, während es in der Mitte und im Nordwesten wolkig ist. Abends kommt dort Regen auf. Die Temperaturen reichen von 7 bis 27 Grad. Morgens zunächst locker bewölkt und trocken im Süden, sonst stark bewölkt mit zeitweisem Regen. Höchstwerte zwischen 19 und 26 Grad.
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1: Im Studio ist Alina Wolf. Die stellvertretende CDU-Generalsekretärin Christina Stumpf gibt ihr Amt ab. Parteichef und Bundeskanzler Friedrich Merz werde den Abgeordneten Michael Hose als kommissarischen Nachfolger vorschlagen, teilte die CDU mit. Merz und Stumpf hätten gemeinsam entschieden, dass sie ihr Amt am 21. September niederlegt, also am Tag nach den Wahlen in Berlin und Mecklenburg-Vorpommern. Mehrere Medien hatten zuvor gemeldet, dass Merz ihr den Rücktritt nahegelegt habe. Stumpf sei jedoch zunächst nicht bereit gewesen zu gehen.
2: Gut eine Woche vor der Landtagswahl in Mecklenburg-Vorpommern hat der AfD-Kandidat für das Amt des Ministerpräsidenten, Leif Erik Holm, sich bereit gezeigt, gegebenenfalls mit allen Parteien über eine Koalition zu reden. Ich reiche allen die Hand, sagte Holm beim Wahlforum des Nordkurier in Güstrow. Die AfD ist in den aktuellen Umfragen führend. Wenn wir die Möglichkeit und die Option haben zu reden über eine Koalition, werde ich alle einladen, die gewillt sind, unser Land endlich voranzubringen, sagte Holm.
3: Ein Teil eines Regionalzugs mit rund 180 Passagieren an Bord ist am Abend auf der Strecke zwischen Rouen und Caen im Nordwesten Frankreichs entgleist. Dabei wurden mindestens 44 Menschen verletzt, darunter eine Frau schwer, wie der Fernsehsender BFM TV berichtete. Wie der Sender weiter berichtete, kollidierte der Regionalzug mit einem bislang unbekannten Gegenstand. Ein Waggon kippte demnach um, vier weitere Wagen sprangen aus den Schienen. Verkehrsminister Philippe Tabarot hatte zunächst von etwa 20 Verletzten gesprochen.
4: Der ukrainische Präsident Volodymyr Zelensky hat US-Präsident Donald Trump aufgefordert, ab sofort strenge Sanktionen gegen Russland zu verhängen, um der russischen Waffenproduktion zu schaden. Es müssen ab sofort Sanktionen verhängt werden. Diese Sanktionen müssen streng sein, sagte Zelensky. Es müssten umgehend Maßnahmen zur Begrenzung der Produktion von ballistischen Raketen und damit verbundenen Waffen ergriffen werden, sagte Zelensky. Die US-Regierung müsse entschlossene Entscheidungen treffen.
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5: Im Süden heiter bis sonnig und trocken, während es in der Mitte und im Nordwesten wolkig ist. Abends kommt dort Regen auf. Die Temperaturen reichen von 7 bis 27 Grad. Morgens zunächst locker bewölkt und trocken im Süden, sonst stark bewölkt mit zeitweisem Regen. Höchstwerte zwischen 19 und 26 Grad.
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1: Im Studio ist Alina Wolf. Die stellvertretende CDU-Generalsekretärin Christina Stumpf gibt ihr Amt ab. Parteichef und Bundeskanzler Friedrich Merz werde den Abgeordneten Michael Hose als kommissarischen Nachfolger vorschlagen, teilte die CDU mit. Merz und Stumpf hätten gemeinsam entschieden, dass sie ihr Amt am 21. September niederlegt, also am Tag nach den Wahlen in Berlin und Mecklenburg-Vorpommern. Mehrere Medien hatten zuvor gemeldet, dass Merz ihr den Rücktritt nahegelegt habe. Stumpf sei jedoch zunächst nicht bereit gewesen zu gehen.
2: Gut eine Woche vor der Landtagswahl in Mecklenburg-Vorpommern hat der AfD-Kandidat für das Amt des Ministerpräsidenten, Leif Erik Holm, sich bereit gezeigt, gegebenenfalls mit allen Parteien über eine Koalition zu reden. Ich reiche allen die Hand, sagte Holm beim Wahlforum des Nordkurier in Güstrow. Die AfD ist in den aktuellen Umfragen führend. Wenn wir die Möglichkeit und die Option haben zu reden über eine Koalition, werde ich alle einladen, die gewillt sind, unser Land endlich voranzubringen, sagte Holm.
3: Ein Teil eines Regionalzugs mit rund 180 Passagieren an Bord ist am Abend auf der Strecke zwischen Rouen und Caen im Nordwesten Frankreichs entgleist. Dabei wurden mindestens 44 Menschen verletzt, darunter eine Frau schwer, wie der Fernsehsender BFM TV berichtete. Wie der Sender weiter berichtete, kollidierte der Regionalzug mit einem bislang unbekannten Gegenstand. Ein Waggon kippte demnach um, vier weitere Wagen sprangen aus den Schienen. Verkehrsminister Philippe Tabarot hatte zunächst von etwa 20 Verletzten gesprochen.
4: Der ukrainische Präsident Volodymyr Zelensky hat US-Präsident Donald Trump aufgefordert, ab sofort strenge Sanktionen gegen Russland zu verhängen, um der russischen Waffenproduktion zu schaden. Es müssen ab sofort Sanktionen verhängt werden. Diese Sanktionen müssen streng sein, sagte Zelensky. Es müssten umgehend Maßnahmen zur Begrenzung der Produktion von ballistischen Raketen und damit verbundenen Waffen ergriffen werden, sagte Zelensky. Die US-Regierung müsse entschlossene Entscheidungen treffen.
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5: Im Süden heiter bis sonnig und trocken, während es in der Mitte und im Nordwesten wolkig ist. Abends kommt dort Regen auf. Die Temperaturen reichen von 7 bis 27 Grad. Morgens zunächst locker bewölkt und trocken im Süden, sonst stark bewölkt mit zeitweisem Regen. Höchstwerte zwischen 19 und 26 Grad.
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1: Im Studio ist Alina Wolf. Die stellvertretende CDU-Generalsekretärin Christina Stumpf gibt ihr Amt ab. Parteichef und Bundeskanzler Friedrich Merz werde den Abgeordneten Michael Hose als kommissarischen Nachfolger vorschlagen, teilte die CDU mit.

0: Merz und Stump hätten gemeinsam entschieden, dass sie ihr Amt am 21. September niederlegt, also am Tag nach den Wahlen in Berlin und Mecklenburg-Vorpommern. Mehrere Medien hatten zuvor gemeldet, dass Merz ihr den Rücktritt nahegelegt habe. Stump sei jedoch zunächst nicht bereit gewesen zu gehen.
1: Gut eine Woche vor der Landtagswahl in Mecklenburg-Vorpommern hat der AfD-Kandidat für das Amt des Ministerpräsidenten, Leif Erik Holm, sich bereit gezeigt, gegebenenfalls mit allen Parteien über eine Koalition zu reden. Ich reiche allen die Hand, sagte Holm beim Wahlforum des Nordkurier in Güstrow. Die AfD ist in den aktuellen Umfragen führend. Wenn wir die Möglichkeit und die Option haben zu reden über eine Koalition, werde ich alle einladen, die gewillt sind, unser Land endlich voranzubringen, sagte Holm.
2: Ein Teil eines Regionalzugs mit rund 180 Passagieren an Bord ist am Abend auf der Strecke zwischen Rouen und Caen im Nordwesten Frankreichs entgleist. Dabei wurden mindestens 44 Menschen verletzt, darunter eine Frau schwer, wie der Fernsehsender BFM TV berichtete. Wie der Sender weiter berichtete, kollidierte der Regionalzug mit einem bislang unbekannten Gegenstand. Ein Waggon kippte demnach um, vier weitere Wagen sprangen aus den Schienen. Verkehrsminister Philippe Tabarot hatte zunächst von etwa 20 Verletzten gesprochen.
1: Der ukrainische Präsident Volodymyr Zelensky hat US-Präsident Donald Trump aufgefordert, ab sofort strenge Sanktionen gegen Russland zu verhängen, um der russischen Waffenproduktion zu schaden. Es müssen ab sofort Sanktionen verhängt werden. Diese Sanktionen müssen streng sein, sagte Zelensky. Es müssten umgehend Maßnahmen zur Begrenzung der Produktion von ballistischen Raketen und damit verbundenen Waffen ergriffen werden, sagte Zelensky. Die US-Regierung müsse entschlossene Entscheidungen treffen.
3: 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Und jetzt das Wetter bei uns.
4: Im Süden heiter bis sonnig und trocken, während es in der Mitte und im Nordwesten wolkig ist. Abends kommt dort Regen auf. Die Temperaturen reichen von 7 bis 27 Grad. Morgens zunächst locker bewölkt und trocken im Süden, sonst stark bewölkt mit zeitweisem Regen. Höchstwerte zwischen 19 und 26 Grad.
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Hallo und einen wunderschönen guten Morgen. Hier ist eure gepflegte Samstagvormittagsunterhaltung. Und ich bin der alte Sachse. Herzlich willkommen.

Ja, ich weiß, das Lied gibt's nochmal, aber das war die Version von Sam Cooke. Und nun kommt Patsy Cline und sie hat ein ganz seltsames Hobby. Sie latscht irgendwo draußen rum und das nach Mitternacht. Also, wenn ich mal nach Mitternachts unterwegs bin zu Fuß, dann ist das meistens nicht geradeaus.

Nun, es mag sicherlich noch Leute auf der Welt geben, die Rod Stewart nicht kennen, aber eins kann man ihm nicht vorwerfen, nämlich, dass er nicht dafür gesorgt hat, dass genug Evergreens in seinem Repertoire entstanden sind. Hier ist Rod Stewart.

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1: Nun, das war Musik aus den 50er Jahren und damit schon ganz schön alt. Aber ja, wenn ihr denkt, älter geht nicht, da kennt ihr einen alten Sachsen schlecht. Musik von 1947. Und hier ist Hans Albers.

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1: Und jetzt kommt die Saragossa-Band Rastaman.

Und die Gruppe Chicago, sie heißt nicht nur so, sie kommt auch aus Chicago. Und ihr Titel Question 67 and 68, also Fragen 67 und 68. Ja, aber den Titel sehe ich jetzt gerade, der ist aus 69. Jetzt bin ich verwirrt.

Nun, da war ja schon ganz schön viel Gebläse in dem Titel. Ja, aber dafür ist ja die Gruppe Chicago berühmt. Weiter geht's mit Melanie. Und da geht's nur ums Geld. Der Nickel-Song.

Ja, man kann auch als One-Hit-Wonder Evergreens schaffen, die nach 50 Jahren immer noch gespielt werden und im Gespräch sind. Die Gruppe CCR hat sowas natürlich überhaupt nicht möglich. Die haben Hits am laufenden Band produziert. 1969 zum Beispiel Bad Moon Rising.

Nach den Rockern von CCR habe ich jetzt hier für euch eine Band, die hat sich 1973 gegründet. Ja, angefangen haben sie so als Klemmrocker und ein bisschen bunt, aber ganz schnell haben sie den Weg zum richtigen Rock gefunden. Und nach einem Blick auf ein Dübenschild eines elektrischen Gerätes hatten sie auch ihren Namen. Denn auf dem Schild stand AC/DC, Easy Deasy, ganz klar.

Ich will doch hoffen, dass er euch jetzt nicht vor Schreckes Marmeladenbrötchen runtergefallen ist, ne? Oder wenn schon, dann mit der Marmeladenseite nach unten. Weiter machen wir etwas ruhiger, nämlich Fats Domino bringt einen Hit aus den 50er Jahren. Allerdings 40, 50 Jahre später tauchte er der Song nochmal auf, nämlich in einer Werbung und wurde nochmal Nummer 1 in den Hitparaden. Und er machte Werbung für eine Firma, die, na sag mal, petrolchemische Erzeugnisse herstellt, die heutzutage zu Höchstpreisen verkauft werden.

Na, könnt ihr euch an die Werbung erinnern? Ist euch eingefallen, wer das war? Ich gebe euch meine Eselsbrücke, nämlich jetzt kommt die Trinidad Öl Company.

der Kalendersong, der an Decks eigentlich nichts weiter hat als die Namen der Monate. Naja, so kann man auch Hits produzieren. Anders haben es viele Bands gemacht, und das ging schon in den 60er Jahren los, dass ein Titel auf einer LP erschienen ist. Ja, und dann kam dieser Titel noch einmal ein bisschen in einer anderen Version auf einer Single-Schallplatte. Ja, diese Unart macht uns Radio-DJs mächtig zu schaffen, denn wir stehen immer vor der Wahl, welchen Titel spielen wir? Hier von den Animals habe ich jetzt die Single-Version rausgesucht.

Annika. Schubi, dubi, dubi, du, lam, bam. Im nächsten Titel ist eigentlich alles Betrug. Also, es ist schon mal kein Hollywood-Film. Und nicht vorgetragen wird er von Leslie Hamilton. Ja, und Leslie Hamilton ist niemand anderes als eine Deutsche, nämlich die Gabriele Lackenmacher. Und die ist in Saarbrücken geboren. Aber ein schöner Evergreen ist es trotzdem.

Und nun, finde ich, wird's mal wieder Zeit für eine Vinylscheibe. Ja, hat man schon lange nicht mehr. Auf dem Plattenteller liegt jetzt so ein schwarzes Ding und auf dem Etikett steht, Moment, lasst mich gucken, Neil Diamond.

Neil Diamond und das war sogar fast knisterfrei. Ich bin stolz auf mich. Wenn wir jetzt eine Umfrage machen würden, wer hat den ältesten Titel? Ich, nämlich 1932. Hoppla, jetzt komme ich.

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Ja, und das war mal kurz Little Richard, bissl Rock dazwischen, ne? Und das ist Musik aus den 80ern.

Natürlich, das muss auch mal sein. Ein paar junge, hübsche Mädeln mit einer gar niedlichen Melodie. Aber nun ist der Spaß vorbei. Wir sind wieder in den 80ern. Cold Days and Hot Nights.

Der amerikanische Sänger Ben E. King wurde bekannt als Tenor der Band The Drifters und das war im Jahr 1959. Danach hat er sich dann als Solist weiter vergnügt und wir landen im Jahr 1961. Ben E. King.

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2: Jetzt wird's fiebrig mit Peggy Lee.

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Ja, das war ein Song aus einer Zeit, als der Bass noch 2,50 Meter groß war, hochgestellt und man noch selbst persönlich an den dicken Saiten zupfen musste. Ja, später war das dann ja nicht mehr so. Heute wird ja überall nur noch Tasten gedrückt. Aber in den 80ern, da war der Bass schon elektrisch.

Es ist jetzt 20 Minuten vor 12, aber heute ist der Ausnahmefall eingetreten, nämlich der Hinweis für das Kartoffelwasser, der kommt nicht. Stattdessen kommt Valerie.

Chris de Burg hatte seine erfolgreichsten Jahre in den 80ern, aber er war auch schon 1975 zu hören, nämlich damit.

kein anderer als Elvis. Ja, nochmal, das war Hound Dog, nochmal Elvis. Und nun ist auch schon wieder fast die Zeit gekommen, wo ich mich von euch verabschieden darf, nämlich, mein letzter Titel liegt schon hier auf, der ist etwas länger, deswegen mache ich jetzt schon die Verabschiedung und nicht nur für heute, sondern aus Krankheitsgründen muss ich einige Wochen pausieren, aber keine Angst, ich komme wieder. Keine Frage. Ihr werdet es im Sendeplan lesen. Schaut einfach mal bei Bob Radio Space rein und da ist der Sendeplan und vor allen Dingen auch die anderen Sendungen. Und wann ich wieder da bin, das steht dann dort. Und jetzt, am Ende kommt immer ein Prinz.

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1: Im Studio ist Alina Wolf. Die stellvertretende CDU-Generalsekretärin Christina Stumpf gibt ihr Amt ab. Parteichef und Bundeskanzler Friedrich Merz werde den Abgeordneten Michael Hose als kommissarischen Nachfolger vorschlagen, teilte die CDU mit. Merz und Stumpf hätten gemeinsam entschieden, dass sie ihr Amt am 21. September niederlegt, also am Tag nach den Wahlen in Berlin und Mecklenburg-Vorpommern. Mehrere Medien hatten zuvor gemeldet, dass Merz ihr den Rücktritt nahegelegt habe. Stumpf sei jedoch zunächst nicht bereit gewesen zu gehen.
2: Gut eine Woche vor der Landtagswahl in Mecklenburg-Vorpommern hat der AfD-Kandidat für das Amt des Ministerpräsidenten, Leif Erik Holm, sich bereit gezeigt, gegebenenfalls mit allen Parteien über eine Koalition zu reden. Ich reiche allen die Hand, sagte Holm beim Wahlforum des Nordkurier in Güstrow. Die AfD ist in den aktuellen Umfragen führend. Wenn wir die Möglichkeit und die Option haben zu reden über eine Koalition, werde ich alle einladen, die gewillt sind, unser Land endlich voranzubringen, sagte Holm.
3: Ein Teil eines Regionalzugs mit rund 180 Passagieren an Bord ist am Abend auf der Strecke zwischen Rouen und Caen im Nordwesten Frankreichs entgleist. Dabei wurden mindestens 44 Menschen verletzt, darunter eine Frau schwer, wie der Fernsehsender BFM TV berichtete. Wie der Sender weiter berichtete, kollidierte der Regionalzug mit einem bislang unbekannten Gegenstand. Ein Waggon kippte demnach um, vier weitere Wagen sprangen aus den Schienen. Verkehrsminister Philippe Tabarot hatte zunächst von etwa 20 Verletzten gesprochen.
4: Der ukrainische Präsident Volodymyr Zelensky hat US-Präsident Donald Trump aufgefordert, ab sofort strenge Sanktionen gegen Russland zu verhängen, um der russischen Waffenproduktion zu schaden. Es müssen ab sofort Sanktionen verhängt werden. Diese Sanktionen müssen streng sein, sagte Zelensky. Es müssten umgehend Maßnahmen zur Begrenzung der Produktion von ballistischen Raketen und damit verbundenen Waffen ergriffen werden, sagte Zelensky. Die US-Regierung müsse entschlossene Entscheidungen treffen.
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5: Im Süden heiter bis sonnig und trocken, während es in der Mitte und im Nordwesten wolkig ist. Abends kommt dort Regen auf. Die Temperaturen reichen von 7 bis 27 Grad. Morgens zunächst locker bewölkt und trocken im Süden, sonst stark bewölkt mit zeitweisem Regen. Höchstwerte zwischen 19 und 26 Grad.
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1: Im Studio Nanju Kuhlmann. Schönen guten Tag. Die Ermittlungen zur Drohnenattacke am Flughafen Leipzig-Halle führen direkt zum russischen Militärgeheimdienst GRU. Das berichtet die Welt am Sonntag und beruft sich auf geheime Ermittlungsunterlagen. Demnach wurde ein GRU-Agent identifiziert, der die Operation organisiert haben soll. Auch ein zweiter Verdächtiger mit Verbindungen nach Moskau ist im Visier. Deutschland hatte Russland öffentlich für den Anschlagversuch verantwortlich gemacht. Der Kreml weist die Vorwürfe zurück. Im Amateurfußball sollen Schiris noch besser vor Gewalt und Beleidigungen geschützt werden. Dafür startet der DFB jetzt ein Pilotprojekt mit Bodycams. Mehr von Finn Riebesell-Freundlieb.
2: In einer Kreisliga in Gelsenkirchen können die Unparteiischen ihre Kameras bei Vorfällen aktivieren. Das soll bei Streits mögliche Angreifer abschrecken und Schlimmeres verhindern. Dass solche Projekte notwendig sind, zeigt auch das aktuelle DFB-Lagebild zum Amateurfußball. In der letzten Saison sind zwar etwas weniger Vorfälle in Sachen Gewalt und Diskriminierung gemeldet worden, die Zahl der abgebrochenen Partien ist aber leicht gestiegen. Der DFB will deshalb Prävention und Unterstützung weiter ausbauen.
1: Wegen Drohnenangriffen hat Saudi-Arabien den Betrieb einer wichtigen Ölpipeline im Land eingestellt. Dadurch könnten die Preise für Öl, Benzin und Diesel weiter ansteigen. Die Pipeline wird auch für den Ölexport genutzt, der wegen der Blockade der Straße von Hormuz übers Meer nicht möglich ist. Nach einem Zugunglück in Frankreich geht die Polizei von Sabotage aus. Auf der Strecke ist ein Schienenteil gefunden worden, was darauf hindeutet. Der Regionalzug mit fast 200 Passagieren war in der Normandie entgleist. Es gibt zahlreiche Verletzte. Verstöße gegen die Mietpreisbremse sollen in Zukunft härter bestraft werden, das hat Bundesjustizministerin Hubig den Funke-Zeitungen gesagt. Wenn Vermieter zu viel kassieren, sollen auch Bußgelder fällig werden. Auch die gesetzliche Regelung zum Mietwucher soll reformiert werden.
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3: Mit KI-Support. Sonnig und trocken ist es im Süden. Sonst wechseln sich Sonne und dickere Wolken ab. Und zum Abend wird es im Nordwesten nasser mit Regen. Anderswo bleiben es eher nur ein paar Tropfen. Dazu wird es warm mit 20 bis 27 Grad. Morgen dann deutlich mehr Wolken und immer wieder Regen. Später lässt das nach, maximal 24 Grad.
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1: Im Studio Nanju Kuhlmann. Schönen guten Tag. Die Ermittlungen zur Drohnenattacke am Flughafen Leipzig-Halle führen direkt zum russischen Militärgeheimdienst GRU. Das berichtet die Welt am Sonntag und beruft sich auf geheime Ermittlungsunterlagen. Demnach wurde ein GRU-Agent identifiziert, der die Operation organisiert haben soll. Auch ein zweiter Verdächtiger mit Verbindungen nach Moskau ist im Visier. Deutschland hatte Russland öffentlich für den Anschlagversuch verantwortlich gemacht. Der Kreml weist die Vorwürfe zurück. Im Amateurfußball sollen Schiris noch besser vor Gewalt und Beleidigungen geschützt werden. Dafür startet der DFB jetzt ein Pilotprojekt mit Bodycams. Mehr von Finn Riebesell-Freundlieb.
2: In einer Kreisliga in Gelsenkirchen können die Unparteiischen ihre Kameras bei Vorfällen aktivieren. Das soll bei Streits mögliche Angreifer abschrecken und Schlimmeres verhindern. Dass solche Projekte notwendig sind, zeigt auch das aktuelle DFB-Lagebild zum Amateurfußball. In der letzten Saison sind zwar etwas weniger Vorfälle in Sachen Gewalt und Diskriminierung gemeldet worden, die Zahl der abgebrochenen Partien ist aber leicht gestiegen. Der DFB will deshalb Prävention und Unterstützung weiter ausbauen.
1: Wegen Drohnenangriffen hat Saudi-Arabien den Betrieb einer wichtigen Ölpipeline im Land eingestellt. Dadurch könnten die Preise für Öl, Benzin und Diesel weiter ansteigen. Die Pipeline wird auch für den Ölexport genutzt, der wegen der Blockade der Straße von Hormuz übers Meer nicht möglich ist. Nach einem Zugunglück in Frankreich geht die Polizei von Sabotage aus. Auf der Strecke ist ein Schienenteil gefunden worden, was darauf hindeutet. Der Regionalzug mit fast 200 Passagieren war in der Normandie entgleist. Es gibt zahlreiche Verletzte. Verstöße gegen die Mietpreisbremse sollen in Zukunft härter bestraft werden. Das hat Bundesjustizministerin Hubich den Funke-Zeitungen gesagt. Wenn Vermieter zu viel kassieren, sollen auch Bußgelder fällig werden. Auch die gesetzliche Regelung zum Mietwucher soll reformiert werden.
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3: Mit KI-Support. Sonnig und trocken ist es im Süden. Sonst wechseln sich Sonne und dickere Wolken ab. Und zum Abend wird es im Nordwesten nasser mit Regen. Anderswo bleiben es eher nur ein paar Tropfen. Dazu wird es warm mit 20 bis 27 Grad. Morgen dann deutlich mehr Wolken und immer wieder Regen. Später lässt das nach, maximal 24 Grad.
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1: Im Studio Nanju Kuhlmann. Schönen guten Tag. Die Ermittlungen zur Drohnenattacke am Flughafen Leipzig-Halle führen direkt zum russischen Militärgeheimdienst GRU. Das berichtet die Welt am Sonntag und beruft sich auf geheime Ermittlungsunterlagen. Demnach wurde ein GRU-Agent identifiziert, der die Operation organisiert haben soll. Auch ein zweiter Verdächtiger mit Verbindungen nach Moskau ist im Visier. Deutschland hatte Russland öffentlich für den Anschlagversuch verantwortlich gemacht. Der Kreml weist die Vorwürfe zurück. Im Amateurfußball sollen Schiris noch besser vor Gewalt und Beleidigungen geschützt werden. Dafür startet der DFB jetzt ein Pilotprojekt mit Bodycams. Mehr von Finn Riebesell-Freundlieb.
2: In einer Kreisliga in Gelsenkirchen können die Unparteiischen ihre Kameras bei Vorfällen aktivieren. Das soll bei Streits mögliche Angreifer abschrecken und Schlimmeres verhindern. Dass solche Projekte notwendig sind, zeigt auch das aktuelle DFB-Lagebild zum Amateurfußball. In der letzten Saison sind zwar etwas weniger Vorfälle in Sachen Gewalt und Diskriminierung gemeldet worden, die Zahl der abgebrochenen Partien ist aber leicht gestiegen. Der DFB will deshalb Prävention und Unterstützung weiter ausbauen.
1: Wegen Drohnenangriffen hat Saudi-Arabien den Betrieb einer wichtigen Ölpipeline im Land eingestellt. Dadurch könnten die Preise für Öl, Benzin und Diesel weiter ansteigen. Die Pipeline wird auch für den Ölexport genutzt, der wegen der Blockade der Straße von Hormuz übers Meer nicht möglich ist. Nach einem Zugunglück in Frankreich geht die Polizei von Sabotage aus. Auf der Strecke ist ein Schienenteil gefunden worden, was darauf hindeutet. Der Regionalzug mit fast 200 Passagieren war in der Normandie entgleist. Es gibt zahlreiche Verletzte. Verstöße gegen die Mietpreisbremse sollen in Zukunft härter bestraft werden, das hat Bundesjustizministerin Hubig den Funke-Zeitungen gesagt. Wenn Vermieter zu viel kassieren, sollen auch Bußgelder fällig werden. Auch die gesetzliche Regelung zum Mietwucher soll reformiert werden.
0: 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Und jetzt das Wetter bei uns.
3: Mit KI-Support. Sonnig und trocken ist es im Süden. Sonst wechseln sich Sonne und dickere Wolken ab. Und zum Abend wird es im Nordwesten nasser mit Regen. Anderswo bleiben es eher nur ein paar Tropfen. Dazu wird es warm mit 20 bis 27 Grad. Morgen dann deutlich mehr Wolken und immer wieder Regen. Später lässt das nach, maximal 24 Grad.
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1: Im Studio ist Alina Wolf. Irans Präsident Massoud Pezeshkian stellt laut der Nachrichtenagentur ISNA eine Öffnung der strategisch wichtigen Straße von Hormus in Aussicht. Pezeshkian knüpft diesen Schritt jedoch an ein Ende der US-Seeblockade sowie militärischer Aktionen der US-Armee. Laut Pezeshkian unterzeichnen Oman und Iran am Montag in Omans Hauptstadt Maskat ein Abkommen über neue Schiffsrouten in der Meerenge. Beide Länder sind Anrainer der Straße von Hormus. Bei der Unterzeichnung sollen demnach auch weitere Anrainerstaaten anwesend sein. In mehreren Städten sind heute Menschen gegen Rechtsextremismus auf die Straße gegangen. In Mainz und Hamburg kamen tausende Menschen bei einer Demonstration der bundesweiten Prüfkampagne zusammen, die die Überprüfung rechtsextremer Parteien fordert. Auch in Düsseldorf fand eine Demo unter dem Motto »Kein Schritt zurück« gegen die AfD und rechte Hetze statt. Nach Angaben von Polizei und Veranstaltern zogen rund 20.000 Menschen durch die Düsseldorfer Innenstadt. Mehrere politische Initiativen hatten zuvor dazu aufgerufen. Grünen-Chef Felix Bannersack wirft der SPD-Spitzenkandidatin für die Landtagswahl in Mecklenburg-Vorpommern einen rücksichtslosen Wahlkampf vor. Die Mehrheit für Rot-Rot-Grün ist zum Greifen nah, aber Manuela Schwesig setzt darauf, dass alle, die die AfD verhindern wollen, zu ihr kommen und riskiert damit bewusst, dass CDU oder Grüne aus dem Landtag fallen, sagte er. Schwesig mache einen auf sich fixierten Wahlkampf ohne Rücksicht auf Verluste, so Bannersack. Ohne klare demokratische Mehrheiten drohe Chaos. Bei einem antisemitischen Angriff in Berlin ist eine Frau von zwei Männern verletzt worden. Nachdem die Männer die Frau in der Nacht zu Freitag auf der Torstraße im Bezirk Mitte antisemitisch beleidigt hatten, soll einer der beiden mit einer zerbrochenen Glasflasche auf sie losgegangen sein, so die Polizei. Die 43-jährige Frau habe bei der Abwehr mehrere Schnittverletzungen an der Hand erlitten und sei in ein Krankenhaus gekommen. Zuvor hätten die Männer sie gegen 2.30 Uhr auf ihren Davidstern angesprochen.
0: 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Und jetzt das Wetter bei uns.
2: Heute Abend bleibt es im Süden freundlich und trocken, während es sonst wechselnd bis dicht bewölkt ist und im Nordwesten Regen aufzieht. Die Temperaturen liegen bei knapp 20 Grad an der See und bis zu 27 Grad am Oberrhein. An der Nordsee sind zeitweise kräftige Böen möglich. Am Sonntag wird es in weiten Teilen stark bewölkt und regnerisch. Vom Westen bis in die Mitte kann der Regen zeitweise kräftiger ausfallen. Vereinzelt sind auch Gewitter möglich. Südlich der Donau bleibt es anfangs noch trockener. Die Höchstwerte liegen zwischen 18 und 24 Grad, am Oberrhein bis zu 27 Grad.
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Einen wunderschönen guten Abend und herzlich willkommen zu unserem heutigen Teamix. Dazu begrüße ich alle im weiten WWW in den HGs und hier bei mir im Chat. Bei mir gibt es deutscher Schlager und starten direkt los mit Seven Deluxe und Wo sind die Wolkenstürmer?

Soweit Alexandru Gallas. Wir machen weiter mit Cora und Venedig. Und Marc Koch mit Schall und Rauch.

Koch war das mit Schall und Rauch. Walzer mache ich mit dem älteren Titel Wolfgang Petri und einmal noch. Und die Flamingo Boys, sie hatte blaue Augen.

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1: 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Ja, einen wunderschönen guten Abend, ihr Hörer und Hörerinnen. Schön, dass ihr heute dabei seid beim Teammix hier in Popradio aus Friesland. Natürlich ist euer Ronny heute auch dabei. Ja, was hab ich denn mitgenommen? Ich hab so Dance Music mitgenommen, genau. Ja, dann schauen wir mal, was ich dabei habe. Und zwar der erste Titel nennt sich Cold Hands und der ist von DJ Tennis. Und danach nennt sich der Song Hey You Do Dance und der ist von Ice Slutter. Dann legen wir mal los hier.
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Ja, das war Projekt Black mit dem Titel Mr. Wayne. Nun habe ich für euch den nächsten zwei Titel mitgenommen. Und zwar Tonight von Le Miller. Und danach nennt sich der Titel Lonely Sinus. Und der ist von Robbie Doherty.

Ja, die nächsten zwei Interpreten habe ich auf jeden Fall wieder für euch ausgesucht. Und zwar Ajax Sid mit dem Titel It Never Rain in Southern California. Und danach nennt sich der Titel Take Me Back und der ist von Max Riven. Ja, und danach lasst euch überraschen, wer dann um 7:30 dann auf den Stream kommt.

So, weiter geht's mit mir mit einem Grinsen im Gesicht. Danke für die super Übergabe, Ronny. Ja, mein Thema heute, Country. Und da beginne ich mit Chris Stapleton und Parachute. Und ich begrüße natürlich alle Lauscher in Magi, im weiten Web. Und ich hoffe, bis jetzt hat euch unsere Sendung gefallen.

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1: so, weiter geht's mit Blanco Brown und Zick It Up.
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So, jetzt ein Duett. Oder was heißt Duett? Tracy Bird. 10 Rounds with Joe Cuervo.

letzter Titel bis zur nächsten Übergabe. Jo. Stammt von Florida, George Line und Simple. Wer als nächstes rankommt, ich weiß es nicht. Lasst euch überraschen.

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Hier ein Song für dich, den ich mir gerade ausgedacht hab. Und der

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1: Damit moin moin und einen wunderschönen Samstagabend um 21 Uhr und 3 Minuten mit mir, mit dem Jan aus dem Sendestudio hier in Upganschott. Das war für euch Silbermond zusammen mit Curs und bis zum Schluss. Richtig cooles Ding auf jeden Fall, ein bisschen ruhiger zu Beginn. Aber das bleibt nicht so. Wir haben noch ein paar flotte Sachen dabei und ich habe heute richtig Lust, es mal wieder knistern zu lassen. Es gibt also in den nächsten Minuten auch noch den ein oder anderen kurzen Hit von Vinyl. Ja, das haben wir lange nicht mehr gehabt. Machen wir auf jeden Fall. Jetzt gibt es aber erstmal ein bisschen was aus meiner, ja, doch recht bunten Mischung. Irgendwie alles andere als vorbereitet heute. Aber das macht nichts. Das bekommen wir trotzdem hin. Hier ist SDP zusammen mit Adel Tawil und ich will nur, dass du weißt.

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Christina Stürmer und Seite an Seite. Genug von ein bisschen Deutschpop in den ersten 10 Minuten hier außen oder von meiner Seite aus. Es geht weiter mit dem hier. Hammond und West, Give a Little Love.

Das war Hammond und West und Give a Little Love. Wir sind ein bisschen in den guten alten Oldies gelandet. Johnny Love Jenny. Chili und Johnny Love Jenny.

Johnny Love Jenny und Chili, das war noch nicht der Hit von Vinyl. Der kommt jetzt. Das knistert schon mal. Und da ist er. Das ist Aretha Franklin zusammen mit George Michael. I knew you were waiting. Das Ganze hier bei Popradio aus Friesland mit mir, mit dem Jan. Moin!

Ja, ein bisschen Musik von Vinyl auf jeden Fall. Das war Aretha Franklin und George Michael, I Knew You Were Waiting. Weitermachen wir hier mit eigentlich einem Musikwunsch, den ich noch gar nicht rausgesucht habe. Der kommt aber auf jeden Fall gleich. Jetzt gibt es erstmal den hier. Baker Mart, Without Ya.

Ja, ich mache das, was andere auch machen. Ich überziehe einfach mal um 2-3 Minuten. Nämlich mit einem letzten Musikwunsch, der kommt von unserer Lisa. Hier ist Beatrice Egli, Ewige Freundschaft. Und wir hören uns nachher wieder. Bis 0 Uhr haben wir ja noch ein bisschen Zeit.

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Jo, soweit eine wilde Rose. Jetzt habe ich meinen englischen Titel Fancy a Voice in the Dark mit dem Happy Vibes Remix.

So, mit dem Alexander Janke mache ich jetzt erstmal hier Feierabend. Ob wir uns mal wieder hören, ich habe keine Ahnung, wahrscheinlich nicht, aber schauen wir mal. Ich sag mal, bis später und gebe ab bei den nächsten.

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Tja, ihr wisst doch, Pandora kann die Füße nicht stillhalten. Also müssen wir ein bisschen flotter Wiederarbeit machen. Mit Liebing, Ausdehnen und Nothing But.

Luke Bryan stellt fest, most people are good. Also, viele Leute sind gut. Ja, ich stelle das mal so in den Raum mit einem Grinsen.

das ist mein letzter Titel bei der nächsten Übergabe. So, Luke kommt und Hurricane. Tja, damit verabschiede ich mich vorläufig, sag ich jetzt mal. Und übergebe dann an den nächsten.

einen wunderschönen guten Abend zusammen. Ja, ich bin wieder für euch da, euer Ronny. Ja, jetzt habe ich für euch die ersten zwei Titel mitgenommen. Und zwar Listen Up von Corby. Und danach habe ich für euch den Titel Internity mit den Interpret Paul Ken und Aquagen.

das war John Paul mit dem Titel Get Pussy. Und nun habe ich für euch die nächsten zwei mitgenommen. Und zwar, der nennt sich Knave and the Held. Und der ist von Lucky Lee. Und danach nennt sich der Titel Girlless. Und der ist von 2K.

Ja, das war Max Styler mit dem Titel Love Forever. Nun habe ich für euch zwei letzten Songs mitgenommen, und zwar der nennt sich Tell Me und der ist von Hui. Und der letzte Song auf jeden Fall nicht der letzte, aber es wird ab 11 Uhr auf jeden Fall noch wer erscheinen. Wer weiß, wer dann ab 11 Uhr auf dem Stream erscheint. Lasst euch überraschen. Der Titel nennt sich I Just Wanna Dance von Yax Woman. Ja, mir persönlich hat das Teammix heute sehr, sehr Spaß gemacht. War lustig. Genau. Und ihr hört mich auf jeden Fall am Dienstag wieder, wenn es wieder heißt Club Sounds um 22 Uhr, dann lassen wir es wieder krachen. Bis dahin wünsche ich euch noch die letzten 2 Stunden noch viel Spaß in Sachen Teammix heute.

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0: gleich für euch 30.000 Grad.
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Und damit moin moin und herzlich willkommen zurück im letzten Durchgang hier in unserem, ja, ganze 6 Stunden langen Teammix heute hier bei Popradio aus Friesland. So lange haben wir tatsächlich schon Ewigkeit nicht mehr gemacht und 6 Stunden an einem Wochenende zusammen. Das schreit auf jeden Fall nach einer großen Wiederholung. Das haben wir nämlich ganz, ganz lange nicht gemacht und ich finde es richtig, richtig cool auf jeden Fall. Und wir schauen mal, was musiktechnisch noch so dabei ist. Auf jeden Fall habe ich gleich noch den ein oder anderen Schlager vielleicht, unter anderem von Beatrice Egli und ansonsten auch noch ganz, ganz viel andere Musik. Also da ist ein bisschen was dabei. Wir machen erstmal weiter mit dem hier. Johnny, Don't Stop Believin' jetzt für euch hier. Und gleich machen wir noch mal ein bisschen lauter.

Believen hier bei Popradio aus Friesland um 23:40. Gute 20 Minuten haben wir noch zusammen. Und jetzt gibt es erstmal gleich coole Musik von Ray Garvey mit Irish Eyes. Aber ein bisschen Country haben wir auch noch, nämlich von Shaboozey. ABBA Song, Tipsy.

Club. Karma Chameleon, lange nicht mehr gehört. In der Remastered-Version aus dem Jahr 2002, also auch schon etliche Jahre alt auf jeden Fall. Der nächste, der ist nicht ganz so alt. Wir kommen jetzt hier zu Ray Garvey und Irish Eyes.

Walk the Moon und Shut Up and Dance lange nicht gehört. Ganz ein paar Minuten haben wir noch, aber wirklich nicht mehr lange. Ich habe aber ja eben schon gesagt, wir haben noch coole Musik, ein bisschen Schlager für unsere Schlagerfreunde. Und natürlich haben wir da auch noch was von Beatrice Egli dabei. Mein Herz.

Wolkenfreien Vanessa Mai, ich verspreche dir nichts und gebe dir alles. Und das war's dann auch schon wieder für diesen heutigen Samstagabend-Teamix. Einen Titel habe ich noch für euch aus dem Schlagerbereich. Und wer noch mehr Schlager möchte, der sollte morgen wieder oder heute Abend einschalten ab 20 Uhr hier bei Popradio Ostfriesland zum Schlagerzauber. Dort gibt es dann wieder die Top 20 Schlagerzauber-Hörercharts. Mit wem? Das schauen wir noch. Da dürft ihr auf jeden Fall gespannt sein. Auf jeden Fall ab 20 Uhr die Schlagerzauber-Hörercharts, entweder mit mir oder mit unserer Niki. Wir schauen. Ich verabschiede mich mit Michelle und Matthias Reim und ihrem Titel Idiot. Bis dahin sage ich Tschüss, Servus und Goodbye. Dankeschön fürs Dabeisein und bis zum nächsten Mal. Ciao.

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